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1: Ich bin Florian Klaus. Nach dessen Kritik am US-Deal zu Diesellieferungen aus Russland hat US-Präsident Trump die Ablösung des ukrainischen Präsidenten Selenskyj gefordert. Dieser habe vielfach die Gelegenheit gehabt, den Krieg mit Russland zu beenden und es nicht getan, sagte Trump. Selenskyj hatte Trumps Vereinbarung kritisiert, weil der Dieselverkauf neues Geld in Russlands Kriegskasse spülen würde. Die mit dem Iran verbündete Houthi-Miliz hat zuletzt ihre Angriffe auf Saudi-Arabien verstärkt. Jetzt hat ein Angriff den Hauptflughafen von Riad getroffen und 12 Menschen getötet. Mehr als 300 weitere wurden verletzt, einige davon schweben in Lebensgefahr. Der Betrieb des Flughafens wurde eingestellt. Zu dem neuen Angriff gibt es noch kein Bekennerschreiben der Houthi-Miliz. Zu vergangenen Angriffen, auch auf den Flughafen, hatte sie sich aber bekannt. Der SPD-Spitzenkandidat in Nordrhein-Westfalen Ott ist skeptisch, ob ein Parteiausschlussverfahren gegen Ex-Kanzler Schröder Erfolg hätte. Die Hürden seien hoch, hatte dem Kölner Stadtanzeiger gesagt. Der bayerische SPD-Bezirk Oberpfalz hatte einen Antrag für Schröders Rauswurf beschlossen. Als Grund wurden seine jüngsten Einlassungen mit dem russischen Präsidenten Putin genannt. In Sachsen gibt es immer mehr Einkommensmillionäre. Nach aktuellen Angaben des Statistischen Landesamts wurden im Jahr 2022 im Freistaat 609 Menschen gezählt, die mindestens 1 Million Euro im Jahr verdienten. Das sind 10 mehr als im Jahr davor. Damit setzt sich der langjährige Trend zu mehr Großverdienern fort. Die meisten Millionäre lebten mit jeweils 125 in Leipzig und 120 in Dresden, gefolgt von Chemnitz mit 40 Spitzenverdienern. Im Vergleich zu den westdeutschen Bundesländern bleibt die Zahl der Millionäre im Freistaat allerdings weiterhin vergleichsweise gering. Am 5. Spieltag der Fußball-Bundesliga hat Leipzig Frankfurt mit einem deutlichen 6:0 geschlagen. Die Enttäuschung war Eintracht-Spieler Jonathan Burkhardt anschließend bei Sky anzuhören.
2: Mir tut es sauleid für die Fans, die gekommen sind. Mir tut es leid für meine Eltern, die extra nach Leipzig gefahren sind und sich so eine Scheiße angucken müssen. Das tut weh heute, muss ich echt sagen.
1: Im bayerischen Duell hatten sich vorher Augsburg und der FC Bayern 2:2 unentschieden getrennt. Die weiteren Ergebnisse: Hoffenheim-Hamburg 2:3, Paderborn-Stuttgart 0:2, Mainz-Leverkusen 3:4 und Union Berlin-Elversberg 1:0. Und in der zweiten Liga gab es am Abend ein 4:4 zwischen Nürnberg und Wolfsburg.
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3: Die Nacht teils gering, teils stärker bewölkt, mit Schauern bei Tiefstwerten zwischen 8 und 5 Grad. Heute haben wir es unbeständig, wenig Sonne, viele Wolken zum Sonntag, stellenweise Schauer, auch einzelne Gewitter sind möglich, 11 bis 14 Grad. Der Montag noch wechselhaft und nass, Dienstag und Mittwoch überwiegend freundlich und etwas milder, so bis 17 Grad.

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1: Ich bin Florian Klaus. Nach dem Deal mit den USA hat Russland sein Exportverbot für Diesel teilweise aufgehoben. Zunächst könnten dadurch 500.000 Tonnen auf den Weltmarkt kommen, hieß es aus Moskau. Kritik an der Vereinbarung kam besonders aus der Ukraine, weil die russische Regierung dadurch an neues Geld kommt, das sie für den Krieg dort einsetzen kann. US-Präsident Trump hat nach der Kritik einen neuen ukrainischen Präsidenten gefordert. Bundesjustizministerin Hubig will verhindern, dass Rechtsextremisten Gerichte durch die Wahl von Schöffen unterwandern. Dafür will sie das Richtergesetz ändern. Es solle klargestellt werden, dass auch ehrenamtliche Richterinnen und Richter auf dem Boden des Grundgesetzes stehen müssten. Nächste Woche will Hubig einen Gesetzentwurf vorlegen, hat sie der Welt am Sonntag gesagt. Es geht um viel Geld, auch für Deutschland. Wie soll der nächste langfristige EU-Haushalt ausgestattet werden? Über diese Frage spitzt sich der Streit gerade zu. Bundeskanzler Merz hat einen Vorschlag der irischen Ratspräsidentschaft schnell abgelehnt. Warum, Ronny Thorau?
2: Am jüngsten Kompromissvorschlag aus Irland stört Kanzler Merz nicht nur, dass viel weniger gekürzt wird, als Deutschland gerne hätte, sondern auch in welchen Bereichen, etwa für Wettbewerbsfähigkeit, Forschung und Verteidigung, nicht aber in der Agrarpolitik und beim Finanzausgleich für wirtschaftlich schwächere Regionen der EU.
1: Bei VW in Zwickau rückt der Einstieg in die Kreislaufwirtschaft näher. Am 28. Oktober gibt der Konzern den offiziellen Startschuss für eine Demontagelinie, wie ein Sprecher mitteilte. Ziel sei es, wertvolle Rohstoffe zu sichern und begehrte Originalersatzteile zurückzugewinnen. Zu der Veranstaltung werden unter anderem Markenvorstand Thomas Schäfer und Sachsens Wirtschaftsminister Dirk Panther erwartet. Mit einem deutlichen 6:0 hat sich Leipzig in der Fußball-Bundesliga gegen Frankfurt durchgesetzt. Davor hat Augsburg gegen den FC Bayern das schnellste Tor der Bundesliga-Geschichte geschossen. Am Ende stand dort ein 2:2 unentschieden. Die weiteren Ergebnisse: Hoffenheim-Hamburg 2:3, Paderborn-Stuttgart 0:2, Mainz-Leverkusen 3:4 und Union Berlin-Elversberg 1:0. Und in der zweiten Liga haben sich Nürnberg und Wolfsburg am Abend mit 4:4 unentschieden getrennt.
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3: Die Nacht teils gering, teils stärker bewölkt, mit Schauern bei Tiefstwerten zwischen 8 und 5 Grad. Heute haben wir es unbeständig, wenig Sonne, viele Wolken zum Sonntag, stellenweise Schauer, auch einzelne Gewitter sind möglich, 11 bis 14 Grad. Der Montag noch wechselhaft und nass, Dienstag und Mittwoch überwiegend freundlich und etwas milder, so bis 17 Grad.
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1: Ich bin Florian Klaus. Bei einem Angriff auf den Flughafen der saudischen Hauptstadt Riad sind nach Angaben der staatlichen Luftfahrtbehörde 12 Menschen getötet worden. Mehr als 300 weitere wurden demnach verletzt, einige schwebten in Lebensgefahr. Die mit dem Iran verbündete Houthi-Miliz hatte zuletzt ihre Angriffe auf Saudi-Arabien verstärkt. Zu diesem Angriff hat sie sich aber bisher nicht bekannt. Nach dem US-Deal mit Russland über russische Diesellieferungen hatte die Ukraine US-Präsident Trump kritisiert. Die Dieselverkäufe bringen Russland Geld ein, das in den Krieg investiert werden kann, so die Begründung. US-Präsident Trump hat darauf mit der Forderung nach einer Ablösung des ukrainischen Präsidenten Selenskyj reagiert. Trump steht wegen hoher Spritpreise kurz vor den anstehenden Wahlen in den USA unter Druck. In mehreren Bundesländern laufen laut Bundeskriminalamt Durchsuchungen. Die genauen Hintergründe wollte eine Sprecherin zunächst nicht nennen. In Kiel haben in diesem Zusammenhang mehrere Beamte von Zoll und Polizei eine Gaststätte durchsucht. Das Geschäft liegt laut Polizei auf einer Partymeile im Stadtzentrum. Bei VW in Zwickau rückt der Einstieg in die Kreislaufwirtschaft näher. Gunnar Tichy, wann geht's denn los?
2: Am 28. Oktober gibt der Konzern den offiziellen Startschuss für eine teilindustrielle Demontagelinie, wie ein Sprecher mitteilte. Ziel sei es, die Prinzipien des Automobilbaus auf die fachgerechte Zerlegung von Autos zu übertragen, um wertvolle Rohstoffe zu sichern und begehrte Originalersatzteile zurückzugewinnen. Zu der Veranstaltung werden unter anderem Markenvorstand Thomas Schäfer und Sachsens Wirtschaftsminister Dirk Panther erwartet.
1: Am 5. Spieltag der Fußball-Bundesliga haben sich Augsburg und der FC Bayern mit 2:2 unentschieden getrennt. Begonnen hat das Spiel mit dem schnellsten Tor der Bundesliga-Geschichte. Der Torschütze Robin Fellhauer danach bei der Zone.
3: Das ist schon was richtig, richtig Cooles, muss ich sagen, weil es einfach, ja, ich bin jetzt Teil von was ganz, ganz Großem, wo ich bei einer Statistik an der Spitze stehe und das kann mir, glaube ich, so schnell keiner nehmen.
1: Die weiteren Ergebnisse: Leipzig-Frankfurt 6:0, Hoffenheim-Hamburg 2:3, Paderborn-Stuttgart 0:2, Mainz-Leverkusen 3:4 und Union Berlin-Elversberg 1:0. Und in der zweiten Liga gab es am Abend ein 4:4 zwischen Nürnberg und Wolfsburg.
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4: Die Nacht teils gering, teils stärker bewölkt, mit Schauern bei Tiefstwerten zwischen 8 und 5 Grad. Heute haben wir es unbeständig, wenig Sonne, viele Wolken zum Sonntag, stellenweise Schauer, auch einzelne Gewitter sind möglich, 11 bis 14 Grad. Der Montag noch wechselhaft und nass, Dienstag und Mittwoch überwiegend freundlich und etwas milder, so bis 17 Grad.

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1: Ich bin Florian Klaus. Guten Morgen. Nach dessen Kritik am US-Deal zu Diesellieferungen aus Russland hat US-Präsident Trump die Ablösung des ukrainischen Präsidenten Selenskyj gefordert. Dieser habe vielfach die Gelegenheit gehabt, den Krieg mit Russland zu beenden und es nicht getan, sagte Trump. Selenskyj hatte Trumps Vereinbarung kritisiert, weil der Dieselverkauf neues Geld in Russlands Kriegskasse spülen würde. Nach SPD und Linken haben in Mecklenburg-Vorpommern auch die Grünen für Koalitionsverhandlungen zur Bildung einer rot-rot-grünen Landesregierung gestimmt. Die Verhandlungen sollen am Montag beginnen. Ronny Thorau berichtet.
2: Bei den Koalitionsverhandlungen im Norden soll es unter anderem um eine milliardenteure Modernisierung des Bundeslandes gehen. Die Mehrheit für die alte und wohl neue Ministerpräsidentin Schwesig wäre aber mit 3 Stimmen recht knapp. Und es gilt als etwas offen, ob Manuela Schwesig nicht bald größere Ambitionen auf Bundesebene hat. Denn nach ihrem Wahlerfolg gilt sie als neue starke Frau in der SPD.
1: Die Russland-Verbindungen von Ex-Kanzler Schröder haben schon häufiger für Aufsehen gesorgt. Jetzt werden in der SPD erneut Rufe nach seinem Rauswurf laut. Der bayerische SPD-Bezirk Oberpfalz hat einen entsprechenden Antrag beschlossen. Auch die SPD-Landeschefs von Bayern und Baden-Württemberg seien für einen Ausschluss, hieß es. In Sachsen gibt es immer mehr Einkommensmillionäre. Nach aktuellen Angaben des Statistischen Landesamts wurden im Jahr 2022 im Freistaat 609 Menschen gezählt, die mindestens 1 Million Euro im Jahr verdienten. Das sind 10 mehr als im Jahr davor. Damit setzt sich der langjährige Trend zu mehr Großverdienern fort. Die meisten Millionäre lebten mit jeweils 125 in Leipzig und 120 in Dresden, gefolgt von Chemnitz mit 40 Spitzenverdienern. Im Vergleich zu den westdeutschen Bundesländern bleibt die Zahl der Millionäre im Freistaat allerdings weiterhin vergleichsweise gering. Ein knapper Sieg ist es nicht gewesen, den Leipzig gegen Frankfurt in der Fußball-Bundesliga eingefahren hat. Mit 6:0 hat RB gegen die Eintracht gewonnen. Davor konnte Augsburg dem FC Bayern einen Punkt abbringen und dabei auch gleich noch den Rekord für das schnellste Tor der Bundesliga-Geschichte aufstellen. 2:2 war das Ergebnis. Die weiteren Ergebnisse: Hoffenheim-Hamburg 2:3, Paderborn-Stuttgart 0:2, Mainz-Leverkusen 3:4 und Union Berlin-Elversberg 1:0.
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3: Guten Morgen, ja, recht frisch starten wir in diesen Sonntag. Heute leider wenig Sonne, viele Wolken, stellenweise auch Schauer, einzelne Gewitter später möglich. Topwerte zwischen 11 und 14 Grad. Morgen der Montag noch wechselhaft und nass, am Dienstag und Mittwoch aber überwiegend freundlich und trockener. Etwas milder wird's bis 17 Grad.

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1: Guten Morgen, ja, recht frisch starten wir in diesen Sonntag. Heute leider wenig Sonne, viele Wolken, stellenweise auch Schauer, einzelne Gewitter später möglich. Topwerte zwischen 11 und 14 Grad. Morgen der Montag noch wechselhaft und nass, am Dienstag und Mittwoch aber überwiegend freundlich und trockener. Etwas milder wird's bis 17 Grad.

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1: Ich bin Angela Kress. Guten Morgen. Klageverfahren zu Asylentscheidungen dauern wieder länger. Im ersten Halbjahr waren es im Schnitt gut 15 Monate. 2025 war es etwa ein Monat weniger. Aber zum Vergleich, 2021 waren es noch über 26 Monate. Ein Grund, dass es jetzt wieder länger dauert, ist, dass es mehr Asylklagen gibt. Zum Stichtag Mitte August lagen über 196.000 Akten bei den Gerichten. Der ukrainische Präsident Selenskyj hat scharf kritisiert, dass die USA einen Deal mit Russland über Diesellieferungen geschlossen haben. Das passt US-Präsident Trump nicht und er fordert deshalb einen Führungswechsel in der Ukraine. Er behauptet, dass Selenskyj für die hohen Dieselpreise verantwortlich sein soll. Der Preis für Diesel steigt aber vor allem wegen des Kriegs im Iran, den Trump gemeinsam mit Israel begonnen hatte. Die mit dem Iran verbündete Houthi-Miliz hat zuletzt ihre Angriffe auf Saudi-Arabien verstärkt. Jetzt hat ein Angriff den Hauptflughafen von Riad getroffen und 12 Menschen getötet. Mehr als 300 weitere wurden verletzt. Zu dem neuen Angriff gibt es noch kein Bekennerschreiben der Houthi-Miliz. Zu vergangenen Angriffen, auch auf den Flughafen, hatte sie sich aber bekannt. Am 5. Spieltag der Fußball-Bundesliga hat Leipzig Frankfurt mit einem deutlichen 6:0 geschlagen. Die Enttäuschung war Eintracht-Spieler Jonathan Burkhardt anschließend bei Sky anzuhören.
2: Mir tut's sauleid für die Fans, die gekommen sind. Mir tut's leid für meine Eltern, die extra nach Leipzig gefahren sind und sich so eine Scheiße angucken müssen. Das tut weh heute, muss ich echt sagen.
1: Im bayerischen Duell hatten sich vorher Augsburg und der FC Bayern 2:2 unentschieden getrennt. Die weiteren Ergebnisse: Hoffenheim-Hamburg 2:3, Paderborn-Stuttgart 0:2, Mainz-Leverkusen 3:4 und Union Berlin-Elversberg 1:0.
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3: Guten Morgen, ja, recht frisch starten wir in diesen Sonntag. Heute leider wenig Sonne, viele Wolken, stellenweise auch Schauer, einzelne Gewitter später möglich. Topwerte zwischen 11 und 14 Grad. Morgen der Montag noch wechselhaft und nass, am Dienstag und Mittwoch aber überwiegend freundlich und trockener. Etwas milder wird's bis 17 Grad.
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1: Guten Morgen, ja, recht frisch starten wir in diesen Sonntag. Heute leider wenig Sonne, viele Wolken, stellenweise auch Schauer, einzelne Gewitter später möglich. Topwerte zwischen 11 und 14 Grad. Morgen der Montag noch wechselhaft und nass, am Dienstag und Mittwoch aber überwiegend freundlich und trockener. Etwas milder wird's bis 17 Grad.
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1: Mit Nathalie Feigl. Guten Morgen. Kommende Woche wird das nächste neue Teilstück der A72 südlich von Leipzig freigegeben. Die Fahrbahn zwischen Röther und Zwenkau in Richtung Zwenkau. Ab Donnerstag rollt dort der Verkehr einspurig in jede Richtung, während auf der anderen Seite wieder gebaut wird, wie uns die Sprecherin der Autobahngesellschaft Julia Krötjan erklärt hat.
2: In den kommenden Monaten finden auf der Richtungsfahrbahn Chemnitz noch letzte Arbeiten statt und ab dem Frühjahr 2027 wird dort auch das umfassende Lärmschutzkonzept realisiert. Das beinhaltet beispielsweise den Einbau der Deckschicht aus offenporigem Asphalt und ja auch die Errichtung zahlreicher Lärmschutzwände. Außerdem entsteht noch eine neue Parkplatz- und WC-Anlage zwischen den Anschlussstellen Zwenkau und Röther.
1: Komplett fertig werden soll die A72 dann im Spätsommer nächsten Jahres. In den Herbstferien können sich kleine, aber auch große Besucher zu Leipzig auf eine besondere Weltreise freuen. Verschiedene Ferien- und Entdeckertouren laden zu besonderen Tierbegegnungen und einem Blick hinter die Kulissen ein. Zu bestimmten Zeiten gibt es auch ganz spezielle Fütterungen. Eine Übersicht zu allen Angeboten findet man auf der Webseite. Und da gleich auch mal der Blick voraus. Am 31. Oktober gibt es ein Halloween-Special mit Gruselabenteuern im Zoo. Kinder mit Kostüm haben an diesem Tag freien Eintritt. Bundesjustizministerin Hubig will verhindern, dass Extremisten als Schöffen an Gerichten mitentscheiden. Ein Gesetzentwurf dazu soll kommende Woche vorliegen, sagte sie der Welt am Sonntag. Auch ehrenamtliche Richter müssten für die Demokratie eintreten. Bei der Auswahl könnten Wahlausschüsse Einträge im Bundeszentralregister und öffentliche Social-Media-Profile prüfen. In Mecklenburg-Vorpommern haben jetzt auch die Grünen Koalitionsverhandlungen mit SPD und Linken zugestimmt. Die Gespräche beginnen am Montag. Bei einer Einigung wären die Grünen erstmals an einer Landesregierung in Schwerin beteiligt. Die drei Parteien hätten gemeinsam eine Mehrheit. Die AfD war bei der Wahl stärkste Kraft geworden, kann aber nicht allein regieren. In der Fußball-Bundesliga hat RB Leipzig einen deutlichen Sieg gefeiert. Die Leipziger gewannen zu Hause gegen Eintracht Frankfurt klar mit 6:0. Überragender Mann des Tages war Christopher Nkunku, der allein in der ersten Halbzeit 3 Tore erzielte.
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3: Einen schönen guten Morgen. Mit mal mehr, mal weniger Wolken geht es in diesen Sonntag. Es sind vereinzelt noch ein paar leichte Schauer unterwegs. Ansonsten bleibt es vor allem in der ersten Tageshälfte meist trocken. Am Nachmittag und am Abend, da regnet oder nieselt es dann häufiger. Kurze Gewitter nicht ausgeschlossen. Die Höchstwerte zwischen 11 und 14 Grad. Morgen zum Start in die neue Woche noch Wolken oder Nebel, vereinzelt Schauer. Im Laufe des Tages wird es dann aber freundlicher und zum Abend hin spätestens scheint überall die Sonne bis zu 15 Grad. Auf den Straßen läuft im Moment alles störungsfrei. Gute Fahrt.
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2: Einen schönen guten Morgen. Mit mal mehr, mal weniger Wolken geht es in diesen Sonntag. Es sind vereinzelt noch ein paar leichte Schauer unterwegs. Ansonsten bleibt es vor allem in der ersten Tageshälfte meist trocken. Am Nachmittag und am Abend, da regnet oder nieselt es dann häufiger. Kurze Gewitter nicht ausgeschlossen. Die Höchstwerte zwischen 11 und 14 Grad. Morgen zum Start in die neue Woche noch Wolken oder Nebel, vereinzelt Schauer. Im Laufe des Tages wird es dann aber freundlicher und zum Abend hin spätestens scheint überall die Sonne, bis zu 15 Grad. Auf den Straßen läuft im Moment alles störungsfrei. Gute Fahrt.
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1: Mit Nathalie Feigl. Guten Morgen. Kommende Woche wird das nächste neue Teilstück der A72 südlich von Leipzig freigegeben. Die Fahrbahn zwischen Röther und Zwenkau in Richtung Zwenkau. Ab Donnerstag rollt dort der Verkehr einspurig in jede Richtung, während auf der anderen Seite wieder gebaut wird, wie uns die Sprecherin der Autobahngesellschaft Julia Krötjan erklärt hat.
2: In den kommenden Monaten finden auf der Richtungsfahrbahn Chemnitz noch letzte Arbeiten statt und ab dem Frühjahr 2027 wird dort auch das umfassende Lärmschutzkonzept realisiert. Das beinhaltet beispielsweise den Einbau der Deckschicht aus offenporigem Asphalt und ja auch die Errichtung zahlreicher Lärmschutzwände. Außerdem entsteht noch eine neue Parkplatz- und WC-Anlage zwischen den Anschlussstellen Zwenkau und Röther.
1: Komplett fertig werden soll die A72 dann im Spätsommer nächsten Jahres. In den Herbstferien können sich kleine, aber auch große Besucher zu Leipzig auf eine besondere Weltreise freuen. Verschiedene Ferien- und Entdeckertouren laden zu besonderen Tierbegegnungen und einem Blick hinter die Kulissen ein. Zu bestimmten Zeiten gibt es auch ganz spezielle Fütterungen. Eine Übersicht zu allen Angeboten findet man auf der Webseite. Und da gleich auch mal der Blick voraus. Am 31. Oktober gibt es ein Halloween-Special mit Gruselabenteuern im Zoo. Kinder mit Kostüm haben an diesem Tag freien Eintritt. Bundesjustizministerin Hubig will verhindern, dass Extremisten als Schöffen an Gerichten mitentscheiden. Ein Gesetzentwurf dazu soll kommende Woche vorliegen, sagte sie der Welt am Sonntag. Auch ehrenamtliche Richter müssten für die Demokratie eintreten. Bei der Auswahl könnten Wahlausschüsse Einträge im Bundeszentralregister und öffentliche Social-Media-Profile prüfen. In Mecklenburg-Vorpommern haben jetzt auch die Grünen Koalitionsverhandlungen mit SPD und Linken zugestimmt. Die Gespräche beginnen am Montag. Bei einer Einigung wären die Grünen erstmals an einer Landesregierung in Schwerin beteiligt. Die drei Parteien hätten gemeinsam eine Mehrheit. Die AfD wäre bei der Wahl stärkste Kraft geworden, kann aber nicht allein regieren. In der Fußball-Bundesliga hat RB Leipzig einen deutlichen Sieg gefeiert. Die Leipziger gewannen zu Hause gegen Eintracht Frankfurt klar mit 6:0. Überragender Mann des Tages war Christopher Nkunku, der allein in der ersten Halbzeit 3 Tore erzielte.
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4: Einen schönen guten Morgen. Mit mal mehr, mal weniger Wolken geht es in diesen Sonntag. Es sind vereinzelt noch ein paar leichte Schauer unterwegs. Ansonsten bleibt es vor allem in der ersten Tageshälfte meist trocken. Am Nachmittag und am Abend, da regnet oder nieselt es dann häufiger. Kurze Gewitter nicht ausgeschlossen. Die Höchstwerte zwischen 11 und 14 Grad. Morgen zum Start in die neue Woche noch Wolken oder Nebel, vereinzelt Schauer. Im Laufe des Tages wird es dann aber freundlicher und zum Abend hin spätestens scheint überall die Sonne bis zu 15 Grad. Guten Morgen auf die Straßen und Vorsicht bitte auf der A4 Chemnitz in Fahrtrichtung Erfurt zwischen Wüstenbrand und Hohenstein-Ernsthal. Hier ein Unfall in der Baustelle. Hier ist auch ausgelaufene Flüssigkeit auf der Fahrbahn. Achtung! Die Superblitzer in Dresden, Strehlener und Platanenstraße je stadteinwärts in der 30er-Zone und Tögelstraße stadtauswärts.

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1: Einen schönen guten Morgen. Mit mal mehr, mal weniger Wolken geht es in diesen Sonntag. Es sind vereinzelt noch ein paar leichte Schauer unterwegs. Ansonsten bleibt es vor allem in der ersten Tageshälfte meist trocken. Am Nachmittag und am Abend, da regnet oder nieselt es dann häufiger. Kurze Gewitter nicht ausgeschlossen. Die Höchstwerte zwischen 11 und 14 Grad. Morgen zum Start in die neue Woche noch Wolken oder Nebel, vereinzelt Schauer. Im Laufe des Tages wird es dann aber freundlicher und zum Abend hin spätestens scheint überall die Sonne, bis zu 15 Grad. Guten Morgen auf die Straßen und Vorsicht bitte auf der A4 Chemnitz in Fahrtrichtung Erfurt zwischen Wüstenbrand und Hohenstein-Ernsthal. Hier ein Unfall in der Baustelle. Hier ist auch ausgelaufene Flüssigkeit auf der Fahrbahn. Achtung! Die Superblitzer in Dresden, Strehlener und Platanenstraße je stadteinwärts in der 30er-Zone und Tögelstraße stadtauswärts.
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1: Mit Nathalie Feigl. Guten Morgen. Kommende Woche wird das nächste neue Teilstück der A72 südlich von Leipzig freigegeben. Die Fahrbahn zwischen Röther und Zwenkau in Richtung Zwenkau. Ab Donnerstag rollt dort der Verkehr einspurig in jede Richtung, während auf der anderen Seite wieder gebaut wird, wie uns die Sprecherin der Autobahngesellschaft Julia Krötjan erklärt hat.
2: In den kommenden Monaten finden auf der Richtungsfahrbahn Chemnitz noch letzte Arbeiten statt und ab dem Frühjahr 2027 wird dort auch das umfassende Lärmschutzkonzept realisiert. Das beinhaltet beispielsweise den Einbau der Deckschicht aus auf dem porigen Asphalt und ja auch die Errichtung zahlreicher Lärmschutzwände. Außerdem entsteht noch eine neue Parkplatz- und WC-Anlage zwischen den Anschlussstellen Zwenkau und Röther.
1: Komplett fertig werden soll die A72 dann im Spätsommer nächsten Jahres. In den Herbstferien können sich kleine, aber auch große Besucher zu Leipzig auf eine besondere Weltreise freuen. Verschiedene Ferien- und Entdeckertouren laden zu besonderen Tierbegegnungen und einem Blick hinter die Kulissen ein. Zu bestimmten Zeiten gibt es auch ganz spezielle Fütterungen. Eine Übersicht zu allen Angeboten findet man auf der Webseite. Und da gleich auch mal der Blick voraus. Am 31. Oktober gibt es ein Halloween-Special mit Gruselabenteuern im Zoo. Kinder mit Kostüm haben an diesem Tag freien Eintritt. Bundesjustizministerin Hubig will verhindern, dass Extremisten als Schöffen an Gerichten mitentscheiden. Ein Gesetzentwurf dazu soll kommende Woche vorliegen, sagte sie der Welt am Sonntag. Auch ehrenamtliche Richter müssten für die Demokratie eintreten. Bei der Auswahl könnten Wahlausschüsse Einträge im Bundeszentralregister und öffentliche Social-Media-Profile prüfen. In Mecklenburg-Vorpommern haben jetzt auch die Grünen Koalitionsverhandlungen mit SPD und Linken zugestimmt. Die Gespräche beginnen am Montag. Bei einer Einigung wären die Grünen erstmals an einer Landesregierung in Schwerin beteiligt. Die drei Parteien hätten gemeinsam eine Mehrheit. Die AfD wäre bei der Wahl stärkste Kraft geworden, kann aber nicht allein regieren. In der Fußball-Bundesliga hat RB Leipzig einen deutlichen Sieg gefeiert. Die Leipziger gewannen zu Hause gegen Eintracht Frankfurt klar mit 6:0. Überragender Mann des Tages war Christopher Nkunku, der allein in der ersten Halbzeit 3 Tore erzielte.
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3: Inzwischen ist es so gut wie überall trocken, dazu eine Mischung aus Sonne und Wolken. 8 bis 10 Grad im Moment und 11 bis 14 Grad werden es noch. Am Nachmittag werden die Wolken wieder dichter, es kann regnen oder nieseln. Auch kurze Gewitter sind auch Richtung Abend nicht ausgeschlossen. Morgen dann anfangs bewölkt und zum Teil neblig. Es kann dann auch nochmal regnen. Im Laufe des Tages wird es aber freundlicher und die Sonne setzt sich durch bei 12 bis 15 Grad. Achtung bitte, A4 Dresden Richtung Chemnitz, zwischen Dresden Flughafen und Hellerau eine Metallstange auf der rechten Spur. Und A4 Chemnitz Richtung Erfurt, ein Unfall zwischen Wüstenbrand und Hohenstein-Ernsthal in der Baustelle. Die neuesten Blitzer, Dresden, Strehlener und Platanenstraße stadteinwärts in der 30er-Zone und Tögelstraße bei Tempo 30 hier stadtauswärts.
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1: Inzwischen ist es so gut wie überall trocken, dazu eine Mischung aus Sonne und Wolken. 8 bis 10 Grad im Moment und 11 bis 14 Grad werden es noch. Am Nachmittag werden die Wolken wieder dichter, es kann regnen oder nieseln. Auch kurze Gewitter sind auch Richtung Abend nicht ausgeschlossen. Morgen dann anfangs bewölkt und zum Teil neblig. Es kann dann auch nochmal regnen. Im Laufe des Tages wird es aber freundlicher und die Sonne setzt sich durch bei 12 bis 15 Grad. Achtung bitte, A4 Dresden Richtung Chemnitz, zwischen Dresden Flughafen und Hellerau eine Metallstange auf der rechten Spur. Und A4 Chemnitz Richtung Erfurt, ein Unfall zwischen Wüstenbrand und Hohenstein-Ernsthal in der Baustelle. Die neuesten Blitzer, Dresden, Strehlener und Platanenstraße stadteinwärts in der 30er-Zone und Tögelstraße bei Tempo 30 hier stadtauswärts.
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1: Mit Nathalie Feigl. Guten Morgen. Die Leipziger Verkehrsbetriebe starten mit Beginn der Herbstferien morgen wieder mit mehreren Baustellen. Vor allem am Augustusplatz, vorm Hauptbahnhof und dazwischen ist einiges an Gleisbauarbeiten geplant. Der Bereich zwischen Rossplatz und Hauptbahnhof wird deshalb ab morgen für knapp 4 Wochen komplett gesperrt. Alle Bahnlinien werden über den Gördelerring umgeleitet. Außerdem werden beispielsweise in der zweiten Ferienwoche die Gleisanlagen am Straßenbahnhof Paunsdorf instand gesetzt. Nach Linken und AfD hat sich jetzt auch die SPD zum Haushaltsentwurf der Stadt für 2027 und 2028 positioniert. Ihre haushaltspolitische Sprecherin Christina Merz hat uns dazu erklärt:
2: Wir setzen als SPD-Fraktion unsere Schwerpunkte beim Thema sozialen Zusammenhalt, beim Thema Kitas und Schulen, Klima und Umwelt. Ganz konkret ist das der Bereich Schulwegsicherheit, um eben auch die Gehwegsituation in dieser Stadt zu verbessern. Und wir haben einen Antrag gestellt, der gerade auch bei den Vereinen und Verbänden im Sozialbereich eine Stabilität schafft für die nächsten Jahre. Und als dritten Aspekt würde ich hier gerne das Thema, den sozialen Aspekt beim Hitzeschutz, nach vorne stellen.
1: In Leipzig sind die neuen Weltmeister im Standardtanz gekürt worden. Auf dem Parkett der Leipziger Messe sicherte sich das lettische Duo Vadim Šurin und Anastasia Meškova im Finale den WM-Titel. Die beiden setzten sich vor begeistertem Publikum gegen 5 andere Spitzenpaare durch. Das Traditionsevent lockt bereits zum 16. Mal die weltbesten Tänzerinnen und Tänzer in die Messestadt. Führende Ökonomen haben erneut eine Reform der Erbschaftssteuer gefordert. Konkret sagte IFO-Präsident Füß der Welt am Sonntag, eine Reform sollte etwa Ausnahmen für Betriebsvermögen und selbstgenutzte Immobilien abschaffen, sowie Stundungsregeln vorsehen, also Zahlungen erst später. Die EU kritisiert den Dieseldeal zwischen US-Präsident Trump und Kreml-Chef Putin scharf. Werden Sanktionen gegen russische Diesellieferungen ausgesetzt, bekomme Moskau zusätzliches Geld für den Krieg, sagte EU-Außenbeauftragte Kallas. Innerhalb von 2 Tagen seien mehr als 80 ukrainische Zivilisten bei russischen Angriffen getötet worden. Die EU werde den Druck auf Russland aufrechterhalten.
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3: Inzwischen ist es so gut wie überall trocken, dazu eine Mischung aus Sonne und Wolken. 8 bis 10 Grad im Moment und 11 bis 14 Grad werden es noch. Am Nachmittag werden die Wolken wieder dichter, es kann regnen oder nieseln. Auch kurze Gewitter sind auch Richtung Abend nicht ausgeschlossen. Morgen dann anfangs bewölkt und zum Teil neblig. Es kann dann auch nochmal regnen. Im Laufe des Tages wird es aber freundlicher und die Sonne setzt sich durch bei 12 bis 15 Grad. Die A4 Chemnitz Richtung Erfurt ist zwischen Wüstenbrand und Hohenstein-Ernsthal nach einem Unfall in der Baustelle jetzt voll gesperrt. Dort ist auch Flüssigkeit ausgelaufen, da laufen Reinigungs- und Bergungsarbeiten. Und in Wilsdruf am Marktplatz kann es zu Behinderung kommen wegen des Herbstmarktes. Außerdem blitzt es in Dresden, Strehlener und Platanenstraße statt einwärts und Högelstraße statt auswärts bei Tempo 30 jeweils.
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2: Inzwischen ist es so gut wie überall trocken. Dazu eine Mischung aus Sonne und Wolken. 8 bis 10 Grad im Moment und 11 bis 14 Grad werden es noch. Am Nachmittag werden die Wolken wieder dichter. Es kann regnen oder nieseln. Auch kurze Gewitter sind auch Richtung Abend nicht ausgeschlossen. Morgen dann anfangs bewölkt und zum Teil neblig. Es kann dann auch noch mal regnen. Im Laufe des Tages wird es aber freundlicher und die Sonne setzt sich durch bei 12 bis 15 Grad. Die A4 Chemnitz Richtung Erfurt ist zwischen Wüstenbrand und Hohenstein-Ernsthal nach einem Unfall in der Baustelle jetzt voll gesperrt. Dort ist auch Flüssigkeit ausgelaufen, da laufen Reinigungs- und Bergungsarbeiten. Und in Wilsdruf am Marktplatz kann es zu Behinderung kommen wegen des Herbstmarktes. Außerdem blitzt es in Dresden, Strehlener und Platanenstraße statt einwärts und Högelstraße statt auswärts bei Tempo 30 jeweils.
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2: Mit Nathalie Feigl, guten Tag. Es tut sich wieder was auf der A72 südlich von Leipzig. Kommende Woche wird der neue und letzte Abschnitt in Richtung Leipzig freigegeben, zwischen Röther und Zwenkau. Ab Donnerstag rollt der Verkehr dann dort einspurig in jede Richtung, während auf der anderen Seite weitergebaut wird. In Richtung Chemnitz fehlen noch Lärmschutzwände, Flüsterasphalt und ein Parkplatz. Wie lange der Bau dauert, weiß die Sprecherin der Autobahngesellschaft Julia Krotian.
3: Die Fertigstellung der A72 ist für den Spätsommer 2027 vorgesehen. Es ist aktuell noch zu früh, um bei einem derart umfangreichen Bauprojekt bereits jetzt ein konkretes Datum zu benennen. Unter anderem eben deshalb, weil viele Arbeiten von der Witterung abhängig sind.
2: In Leipzig-Burghausen beginnt morgen die Neugestaltung einer Grünfläche. Bis Ende November wird am Neuburghausener Weg ein neuer Freizeittreffpunkt gebaut. Dafür werden neue Sträucher und 9 Bäume gepflanzt. Außerdem entstehen neue Sitzgelegenheiten und eine Buhlfläche. Die Gestaltungsideen dafür wurden mit Anwohnern und dem Ortschaftsrat abgestimmt. Das etwa 80.000 Euro teure Projekt wird zu großen Teilen mit Fördermitteln vom Bund realisiert. Wer gegen eine Asylentscheidung klagt, also beispielsweise einen abgelehnten Antrag, muss wieder länger auf eine Entscheidung warten. Die Verfahren vor deutschen Gerichten dauern inzwischen im Schnitt mehr als 15 Monate. Fabian Schaffer mit den Einzelheiten.
4: 15,3 Monate dauert ein Asylklageverfahren aktuell im Schnitt. Das ist rund ein Monat länger als im vergangenen Jahr. Zuvor waren die Verfahren 4 Jahre lang immer kürzer geworden. Ein Grund für die längere Verfahrensdauer ist die Zunahme der Zahl der Asylklagen. Besonders lange dauert es in Sachsen und Niedersachsen mit rund 20 Monaten.
2: Lok Leipzig bekommt es am Nachmittag mit Babelsberg zu tun. Lok-Trainer Thorsten Ziegner warnt vor einem schweren Auswärtsspiel.
5: Wir erwarten ein sehr hitziges Spiel in einem Stadion, was auch viel Emotionalität mitbringt. Gegen eine Mannschaft, die vor allen Dingen läuferisch super stark ist. Auch wir wollen dort unseren Beitrag dazu leisten, dass das Spiel sehr intensiv ist. Ich glaube, unsere Mannschaft ist da in einem körperlich sehr guten Zustand, um eben dagegen zu halten.
2: Der Ball rollt in Babelsberg ab 16 Uhr. In der Eishockey-Oberliga sind die Eisfighters um 18.30 Uhr beim Herner e.V. zu Gast.
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6: Mal Sonne, mal Wolken. Im Moment größtenteils trocken, aber Schauer aus Richtung Westen sind schon wieder im Anmarsch. 11 bis 14 Grad heute. Morgen dann umgekehrtes Spiel. Zum Start in den Montag viele Wolken und Nebel. Dazu noch ein paar Schauer. Die lassen dann nach. Es wird freundlicher im Laufe des Tages bei bis zu 15 Grad und der Dienstag noch milder. Die A4, Chemnitz Richtung Erfurt, ist zwischen Wüstenbrand und Hohenstein-Ernsthal nach einem Unfall in der Baustelle jetzt voll gesperrt. Dort ist auch Flüssigkeit ausgelaufen, da laufen Reinigungs- und Bergungsarbeiten. Und in Wilsdruf am Marktplatz kann es zu Behinderungen kommen wegen des Herbstmarktes. Außerdem blitzt es in Dresden, Strehlener und Platanenstraße stadteinwärts und Tögelstraße stadtauswärts bei Tempo 30 jeweils.
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0: bis zu 15 Grad und der Dienstag noch milder. Die A4 Chemnitz Richtung Erfurt ist zwischen Wüstenbrand und Hohenstein-Ernsthal nach einem Unfall in der Baustelle jetzt voll gesperrt. Dort ist auch Flüssigkeit ausgelaufen, da laufen Reinigungs- und Bergungsarbeiten. Und in Wilsdruf am Marktplatz kann es zu Behinderung kommen wegen des Herbstmarktes. Außerdem blitzt es in Dresden, Strehlener und Platanenstraße stadteinwärts und Högelstraße stadtauswärts bei Tempo 30 jeweils.
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1: Mit Nathalie Feigl einen schönen guten Tag. Schulwege, Hitzeschutz, mehr Geld für Vereine. Die Leipziger SPD will im kommenden Doppelhaushalt 2027-28 vor allem noch etwas für Leipziger Familien rausholen. Das hat uns die haushaltspolitische Sprecherin Christina Merz erläutert.
2: Beim Thema baulicher Unterhalt von Schulen haben wir einen weiteren Schwerpunkt gesetzt, der aus unserer Sicht notwendig ist, damit wir nicht in einigen Jahren noch viel, viel mehr Geld ausgeben müssen, wenn unsere Schulen komplett runtergerockt sind.
1: Ziel sei ein Beschluss des Haushalts im Dezember. Der Zoo Leipzig lädt in den Herbstferien zu einer besonderen Weltreise ein. Was dahinter steckt, weiß Frank Selig.
3: Ja, es werden wieder verschiedene familienfreundliche Ferien- und Entdeckertouren angeboten, bei denen es zu besonderen Tierbegegnungen kommt. Da können besonders neugierige Besucher auch mal einen Blick hinter die Kulissen werfen. Zu bestimmten Zeiten gibt es spezielle Fütterungsaktionen. Eine Übersicht zu allen Angeboten findet man auf der Webseite. Ja, und da gleich auch mal der Blick voraus. Am 1. Oktober gibt's ein Halloween-Special mit Gruseln im Zoo. Kinder mit Kostümen müssen an diesem Tag keinen Eintritt zahlen.
1: Der Freistaat will die Finanzierung für das freiwillige soziale Jahr an Schulen kürzen. Im Entwurf für den nächsten Doppelhaushalt ist dafür kein Geld mehr vorgesehen, weil gespart werden muss. Für die Schulen würde damit eine wichtige Unterstützung wegfallen, denn die Freiwilligen kümmern sich um viele Projekte, auch außerhalb des Unterrichts. Die Schulleitungen wollen für das FSJ kämpfen, auch der Landeselternrat macht sich für den Erhalt stark. Bald geht es los, das Weihnachtsbaum-Shopping. Der Verband Natürlicher Weihnachtsbaum geht davon aus, dass die Bäume in diesem Jahr im Schnitt 3 bis 5 Euro pro Meter teurer werden dürften. Das liege etwa an höheren Kosten für Logistik und Löhne. Die Folgen des heißen Sommers dürften sich erst in ein paar Jahren bemerkbar machen. Die treffen vor allem jetzt sehr junge Bäume. 3 verlorene Landtagswahlen, Umfragewerte unter 20% und ein deutlich angeschlagener Kanzler Merz. Die CDU sucht heute und morgen bei einer Führungsklausur nach Wegen aus ihrer tiefen Krise. Auslöser für das Treffen war, dass die CDU Ende September in Mecklenburg-Vorpommern erstmals aus einem Landtag geflogen war.
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4: Mal Sonne, mal Wolken. Im Moment größtenteils trocken, aber Schauer aus Richtung Westen sind schon wieder im Anmarsch. 11 bis 14 Grad heute. Morgen dann umgekehrtes Spiel. Zum Start in den Montag viele Wolken und Nebel. Dazu noch ein paar Schauer. Die lassen dann nach. Es wird freundlicher im Laufe des Tages bei bis zu 15 Grad und der Dienstag noch milder. A4 Erfurt Richtung Chemnitz, Vorsicht bitte zwischen Glauchau Ost und Hohenstein-Ernsthal, ein defekter PKW hier in der Baustelle. A13 Dresden Richtung Berlin, 6 Kilometer Stau zwischen Klettwitz und Karlau. Und in Radeburg-Kreis Meißen auf der S177, ein Unfall in Höhe der S100 Meißner Landstraße, Vorsicht.
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1: Mal Sonne, mal Wolken, im Moment größtenteils trocken, aber Schauer aus Richtung Westen sind schon wieder im Anmarsch, 11 bis 14 Grad heute. Morgen dann umgekehrtes Spiel, zum Start in den Montag viele Wolken und Nebel, dazu noch ein paar Schauer, die lassen dann nach. Es wird freundlicher im Laufe des Tages bei bis zu 15 Grad und der Dienstag.

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1: Mit Stella Stürmer einen schönen guten Tag. Ferienzeit ist Baustellenzeit und die Leipziger Verkehrsbetriebe starten ab morgen wieder welche. Frank Selig mit einem Überblick.
2: Ja, Gleise gebaut werden in den Herbstferien, vor allem am Augustusplatz und schon wieder am Hauptbahnhof. Und dazwischen, in dem Bereich, gibt es auch die größten Einschränkungen. Der Verkehr zwischen Rossplatz und Hauptbahnhof wird ab morgen für knapp 4 Wochen unterbrochen. Alle Bahnlinien werden über den Gürtelerring umgeleitet. Außerdem werden die Gleise A und B am Hauptbahnhof gesperrt. Und in der zweiten Ferienwoche sind noch die Gleisanlagen am Straßenbahnhof Paunsdorf dran.
1: In Leipzig-Burghausen beginnt morgen die Neugestaltung einer Grünfläche. Bis Ende November wird am Neuburghausener Weg ein neuer Freizeittreffpunkt gebaut. Dafür werden neue Sträucher und 9 Bäume gepflanzt. Außerdem entstehen neue Sitzgelegenheiten und eine Buhlfläche. Die Gestaltungsideen dafür wurden mit Anwohnern und dem Ortschaftsrat abgestimmt. Das etwa 80.000 Euro teure Projekt wird zu großen Teilen mit Fördermitteln vom Bund realisiert. Als Terrorakt gegen Saudi-Arabien und die zivile Luftfahrt hat Außenminister Wadephul den Angriff auf den Flughafen in der saudi-arabischen Hauptstadt Riad bezeichnet. Bei der Attacke gestern wurden mindestens 12 Menschen getötet und über 300 weitere verletzt. Das von Saudi-Arabien angeführte Militärbündnis machte die mit dem Iran verbündete Houthi-Miliz für die Attacke auf den Flughafen verantwortlich. Nach Jahren der Beschleunigung dauern Klageverfahren zu Asylentscheidungen mittlerweile wieder länger. Gut 15 Monate sind es im Schnitt aktuell und damit 1 Monat mehr als im vergangenen Jahr. Hintergrund ist die höhere Zahl an Asylklagen insgesamt. Und auch die Herkunftsländer und wie schwierig damit Entscheidungen sind, spielt eine Rolle. Lok Leipzig will in der Regionalliga am oberen Tabellendrittel dranbleiben. Dafür braucht es heute auswärts einen Sieg in Babelsberg. Lok-Trainer Thorsten Ziegner.
3: Wichtig wird sein, dass wir als gesamte Mannschaft sehr stabil und akribisch gegen den Ball arbeiten, um mögliche Einladungen zu Kontersituationen zu vermeiden. Und dann fahren wir nach Babelsberg, um zu gewinnen. Wir sind auswärts brutal gut. Genau an diese letzten Auswärtsleistungen wollen wir anknüpfen und versuchen, die nächsten 3 Punkte einzusammeln.
1: Aktuell steht Lok auf dem 10. Tabellenplatz. Anpfiff ist um 16 Uhr.
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4: Das Sonntagswetter, heute mehr Wolken als Sonne und hier und da regnet es zwischendurch. Kurze Gewitter nicht ausgeschlossen, bei lediglich 11 bis 14 Grad, recht windig. Morgen der Start in die erste Herbstferienwoche, zunächst wolkig oder neblig, später teils sonnig, teils Quellwolken, vereinzelten Schauer bei 12 bis 15 Grad, Dienstag meist freundlich bis 17, Mittwoch wieder wechselhafter bis 18 Grad.
5: Achtung, A4 Chemnitz Richtung Dresden zwischen Chemnitz Ost und Frankenberg. Ein Unfall mit mehreren Fahrzeugen, ungesichert. Hier besteht Aquaplaning-Gefahr. Und A4 Erfurt Richtung Chemnitz zwischen Glauchau Ost und Hohenstein-Ernsttal. Ein defekter PKW in der Baustelle. Außerdem Behinderungen im Kreis Meißen auf der S177 Radeburg in Höhe der S100 Meißner Landstraße. Ein Unfall.
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1: Das Sonntagswetter, heute mehr Wolken als Sonne und hier und da regnet es zwischendurch. Kurze Gewitter nicht ausgeschlossen, bei lediglich 11 bis 14 Grad, recht windig. Morgen der Start in die erste Herbstferienwoche, zunächst wolkig oder neblig, später teils sonnig, teils Quellwolken, vereinzelten Schauer bei 12 bis 15 Grad, Dienstag meist freundlich bis 17, Mittwoch wieder wechselhafter bis 18 Grad. Achtung Autofahrer, mehrere Steine auf der A4 Chemnitz Richtung Erfurt, zwischen Kreuz Chemnitz und Limbach-Oberfrohna, Steine auf allen Spuren. Dann auf der A4 Chemnitz Richtung Dresden, zwischen der Raststätte Auerswalder Pleg und Chemnitz Ost, Unfall auf der linken und mittleren Spur. Und zwischen Chemnitz Klöser und Frankenberg dauert es rund 20 Minuten länger. Auf der A13 Dresden Richtung Berlin, fast eine halbe Stunde, noch zu

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2: Mit Stella Stürmer einen schönen guten Tag. Kommende Woche wird ein weiteres Stück der A72 südlich von Leipzig fertig, der Abschnitt zwischen Rötha und Zwenkau in Richtung Leipzig. Ab Donnerstag soll der Verkehr dann dort einspurig in jede Richtung rollen. Währenddessen werden auf der anderen Seite in Richtung Chemnitz noch Lärmschutzwände gebaut, Flüsterasphalt aufgezogen und ein Parkplatz mit Toilette errichtet. Im Spätsommer nächsten Jahres soll endgültig alles fertig sein, wenn das Wetter mitspielt. Der Freistaat will die Finanzierung für das freiwillige soziale Jahr an Schulen kürzen. Im Entwurf für den nächsten Doppelhaushalt ist dafür kein Geld mehr vorgesehen, weil gespart werden muss. Für die Schulen würde damit eine wichtige Unterstützung wegfallen, denn die Freiwilligen kümmern sich um viele Projekte auch außerhalb des Unterrichts. Die Schulleitungen wollen für das FSJ kämpfen. Auch der Landeselternrat macht sich für den Erhalt stark. Der Zoo Leipzig lädt in den Herbstferien zu einer besonderen Weltreise ein. Was dahinter steckt, weiß Florentin Oesterle.
3: Es werden wieder verschiedene familienfreundliche Ferien- und Entdeckertouren angeboten, bei denen es zu besonderen Tierbegegnungen kommt. Da können besonders neugierige Besucher auch mal einen Blick hinter die Kulissen werfen. Zu bestimmten Zeiten gibt es auch spezielle Fütterungsaktionen. Eine Übersicht zu allen Angeboten findet man auf der Webseite.
2: Gut die Hälfte der Menschen in Deutschland hält sogenannte Brandmauern in der Politik für richtig. Insgesamt 53% sprachen sich in einer Umfrage für die Bild grundsätzlich für solche Selbstverpflichtungen aus. Knapp jeder Dritte hält sie dagegen für falsch. Ursula Winkler berichtet.
4: Die Befragten sind gespalten. Jeder Zweite findet politische Brandmauern richtig, aber gegen wen? Jeder Sechste will sie nach links und rechts. Jeder Vierte nur gegen die AfD, jeder Achte nur gegen die Linke. Die CDU will nun bei einer Präsidiumsklausur ihre jüngsten Wahlschlappen aufarbeiten. Dort könnte die Brandmauer zur AfD ein Thema werden.
2: Noch ein Rentengipfel. Unionsfraktionsvize Winkel sagt Nein und weist damit einen Vorschlag von SPD-Fraktionschef Miersch zurück. Es mache keinen Sinn, nach der Rentenkommission und der politischen Einigung nun neue Akteure einzusetzen. Miersch hatte vorgeschlagen, die Fraktionen und eventuell Ministerpräsidenten bei einem Gipfel einzubinden. Es gab eine politische Einigung zum geplanten Rentenpaket und Arbeitsministerin Baas arbeitet gerade an einem Gesetzentwurf.
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6: Das Sonntagswetter, heute mehr Wolken als Sonne und hier und da regnet es zwischendurch. Kurze Gewitter nicht ausgeschlossen, bei lediglich 11 bis 14 Grad, recht windig. Morgen der Start in die erste Herbstferienwoche, zunächst wolkig oder neblig, später teils sonnig, teils Quellwolken, vereinzelten Schauer bei 12 bis 15 Grad. Dienstag meist freundlich bis 17, Mittwoch wieder wechselhafter bis 18 Grad. Unfall auf der A4 Chemnitz Richtung Dresden, zwischen Raststätte Auerswalder Blick und Chemnitz Ost. Auf der A13 Dresden Richtung Berlin, rund 20 Minuten mehr einplanen zwischen Großrieschen und Karlau aufgrund der Baustelle. In Radeburg ist gesperrt die S177 nach einem Unfall Höhe S100 Meißner Landstraße. Und in Chemnitz mehrfach kurze Sperrungen und Behinderung aufgrund des Fußballspiels und aufgrund von der Baustellen. Ja, möglichst das Stadtgebiet weiträumig umfahren und für alle, die das Spiel sehen wollen, Park and Ride nutzen. Geblitzt wird in Chemnitz an den beiden Richtung Klöser.

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2: Das Sonntagswetter. Heute mehr Wolken als Sonne. Und hier und da regnet es zwischendurch. Kurze Gewitter nicht ausgeschlossen. Bei lediglich 11 bis 14 Grad. Recht windig. Morgen der Start in die erste Herbstferienwoche. Zunächst wolkig oder neblig. Später teils sonnig, teils Quellwolken. Vereinzelten Schauer bei 12 bis 15 Grad. Dienstag meist freundlich bis 17. Mittwoch wieder wechselhafter bis 18 Grad. Ja, kurzer Blick auf die Straßen. Behinderungen auf der A4 Chemnitz Richtung Dresden zwischen Chemnitz Ost und Frankenberg. Dann Unfall auf der A13 Richtung Berlin zwischen Klettwitz und Großrieschen. Und in Chemnitz mehrfach kurze Sperrungen und Behinderungen aufgrund des Fußballspiels und aufgrund von der Baustellen. Ja, möglichst das Stadtgebiet weiträumig umfahren und für alle, die das Spiel sehen wollen, Park and Ride nutzen. Geblitzt wird in Chemnitz an den beiden Richtung Klöser.
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1: Mit Stella Stürmer einen schönen guten Tag. Gestohlenes Auto, falsche Kennzeichen, kein Führerschein und offenbar unter Drogen. Ein 32-Jähriger hat in Mockau gleich mehrere Verstöße auf sich vereint. Florentin Oesterle, was genau ist passiert?
2: Die Polizei kontrollierte den Mann gestern Abend auf der Straße Weidenhof. Ein Drogentest schlug auf Amphetamine und Kokain an. Weil der Dacia als gestohlen gemeldet war, wurde er sichergestellt. Der Fahrer kam in Polizeigewahrsam und soll heute einem Haftrichter vorgeführt werden. Er muss sich jetzt unter anderem wegen besonders schweren Diebstahls, Urkundenfälschung und Fahrens unter Drogeneinfluss verantworten.
1: Die Leipziger Verkehrsbetriebe starten mit Beginn der Herbstferien morgen auch wieder mehrere Baustellen. Vor allem am Augustusplatz, am Hauptbahnhof und dazwischen ist einiges an Gleisbauarbeiten geplant. Der Bereich zwischen Rossplatz und Hauptbahnhof wird deshalb ab morgen für knapp 4 Wochen komplett gesperrt. Alle Bahnlinien werden über den Gördlerring umgeleitet. Außerdem werden beispielsweise in der 2. Ferienwoche die Gleisanlagen am Straßenbahnhof Paunsdorf instand gesetzt. Ausgetrocknete Flüsse und schlechte Ernten. Was wir hier im Sommer gesehen haben, trifft Menschen in Krisen- und Kriegsgebieten noch viel härter. Darauf hat Bundespräsident Steinmeier in einer Ansprache zur Woche der Welthungerhilfe hingewiesen. Menschen in armen Regionen litten besonders unter Ernteausfällen. Als positives Beispiel nannte er ein Projekt in der Zentralafrikanischen Republik. Dort sei es gelungen, widerstandsfähige Samen anzubauen und zu verkaufen. In Rom sorgen Golfkarts gerade für Ärger, weil es immer mehr werden. Schätzungen zufolge sind etwa 400 der Fahrzeuge in der italienischen Stadt unterwegs und befördern Touristen. Taxifahrer und Mietwagenanbieter sind sauer und sprechen mindestens von einer rechtlichen Grauzone. Medienberichten zufolge wurden im September Bußgelder von insgesamt 38.000 Euro verhängt, etwa weil Genehmigungen fehlten. Lok Leipzig bekommt es am Nachmittag mit Babelsberg zu tun. Lok-Trainer Thorsten Ziegner warnt vor einem schweren Auswärtsspiel.
3: Wir erwarten ein sehr hitziges Spiel in einem Stadion, was auch viel Emotionalität mitbringt. Gegen eine Mannschaft, die vor allen Dingen läuferisch super stark ist. Auch wir wollen dort unseren Beitrag dazu leisten, dass das Spiel sehr intensiv ist. Ich glaube, unsere Mannschaft ist da in einem körperlich sehr guten Zustand, um eben dagegen zu halten.
1: Der Ball rollt in Babelsberg ab 16 Uhr.
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4: Das Sonntagswetter. Ja, alles dabei heute. Hier Sonne, da Wolken, teils mit Schauern. Ja, und kurz Gewitter auch nicht ausgeschlossen. Recht windig. In der Nacht, da lassen dann Wind und Schauer nach. Stellenweise wird's neblig bei Tiefstwerten zwischen 8 und 3 Grad. Morgen am Montag zunächst wolkig oder neblig, später teils sonnig. Als Quellwolken vereinzelten Schauer bei 12 bis 15 Grad. Dienstag meist freundlich bis 17 und Mittwoch wieder wolkiger bis 18 Grad. Vorsicht auf der A4 Dresden Richtung Chemnitz. Die Abfahrt Chemnitz Ost ist gesperrt, da wird eine Ölspur beseitigt. Und in Chemnitz mehrfach kurze Sperrungen und Behinderungen aufgrund des Fußballspiels und aufgrund von der Baustellen. Möglichst das Stadtgebiet weiträumig umfahren und für alle, die das Spiel sehen wollen, Park and Ride nutzen. Geblitzt wird auf der B172 am Festungsberg Richtung Königstein und in Chemnitz an den Weiden Richtung Löser. Gute Fahrt!
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1: Das Sonntagswetter. Ja, alles dabei heute. Hier Sonne, da Wolken, teils mit Schauern. Ja, und kurz Gewitter auch nicht ausgeschlossen. Recht windig. In der Nacht, da lassen dann Wind und Schauer nach. Stellenweise wird's neblig bei Tiefstwerten zwischen 8 und 3 Grad. Morgen am Montag zunächst wolkig oder neblig, später teils sonnig, teils Quellwolken, vereinzelten Schauer bei 12 bis 15 Grad. Dienstag meist freundlich bis 17 und Mittwoch wieder wolkiger bis 18 Grad. Achtung Autofahrer, wichtige Meldung von der A72, Zwickau Richtung Plauen. Da liegt ein Plastikteil zwischen Zwickau Ost und Zwickau West. Vorsicht auf der A4 Dresden Richtung Chemnitz. Die Abfahrt Chemnitz Ost ist gesperrt, da wird eine Ölspur beseitigt. Und in Chemnitz mehrfach kurze Sperrungen und Behinderungen aufgrund des Fußballspiels und aufgrund von der Baustellen. Ja, möglichst das Stadtgebiet weiträumig umfahren und für alle, die das Spiel sehen wollen, Park and Ride nutzen. Geblitzt wird auf der B172 am Festungsberg Richtung Königstein und in Chemnitz an den beiden Richtung Löser. Gute Fahrt!
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1: Mit Stella Stürmer einen schönen guten Tag. Ein mutmaßlicher Drogensünder hat in Mokau gleich mehrfach gegen das Gesetz verstoßen. Der 32-Jährige war gestern Abend mit einem gestohlenen Dacia unterwegs und das offenbar unter dem Einfluss von Drogen. Zeugen hatten zuvor die Polizei alarmiert, weil ihnen der Mann aufgefallen war. Als die Beamten ihn kontrollierten, reagierte ein Drogentest positiv auf Amphetamine und Kokain. Außerdem stellte sich heraus, dass die Kennzeichen nicht zum Auto gehörten und der Mann gar keinen Führerschein hatte. Die Staatsanwaltschaft ordnete seine vorläufige Festnahme an. Heute soll er einem Haftrichter vorgeführt werden. Der Leipziger Stadtrat soll im Dezember den kommenden Doppelhaushalt 2027-28 beschließen. Sozialverträglich vor allem für Familien müsse er natürlich auch in Krisenzeiten bleiben, sagt die haushaltspolitische Sprecherin der SPD Christina Merz. Trotzdem.
2: Die oberste Priorität muss natürlich haben, dass wir überhaupt einen Haushalt im Dezember beschließen. Ne? Denn ansonsten werden wir ab Januar eine große Unsicherheit haben bei Vereinen und Verbänden, die auf Forderungen angewiesen sind. Und auch im Investitionsbereich werden keine neuen Verpflichtungen sonst eingegangen werden können. Plus wir werden auf viele Fördermittel verzichten müssen, da wir die Eigenanteile da nicht im Haushalt zur Verfügung stehen haben.
1: Papst Leo muss operiert werden. Bei seinem Sonntagsgebet hat er bekannt gegeben, dass man bei ihm einen Knoten in der Lunge entdeckt habe. Es sei aber noch im Anfangsstadium. Claudia Wächter berichtet aus Rom.
3: Leo wirkte ruhig und gefasst, sagte. Die Ärzte haben jetzt zu einer OP geraten, um den Knoten zu entfernen. Der Eingriff soll in den kommenden Tagen über die Bühne gehen. Weitere Einzelheiten nannte er nicht und viele Gläubige hier auf dem Petersplatz mussten erst einmal die Luft anhalten, waren völlig überrascht. Leo schien immer fit, er spielt Tennis, hat sogar ein eigenes Fitnessstudio hier in seinem Apartment und eigentlich steht für den kommenden Monat eine Reise nach Südamerika auf seinem Programm.
1: Lok Leipzig will in der Regionalliga am oberen Tabellendrittel dranbleiben. Dafür braucht es heute auswärts einen Sieg in Babelsberg. Lok-Trainer Thorsten Ziegner.
4: Wichtig wird sein, dass wir als gesamte Mannschaft sehr stabil und akribisch gegen den Ball arbeiten, um mögliche Einladungen zu Kontersituationen zu vermeiden. Und dann fahren wir nach Babelsberg, um zu gewinnen. Wir sind auswärts brutal gut. Genau an diese letzten Auswärtsleistungen wollen wir anknüpfen und versuchen, die nächsten 3 Punkte einzusammeln.
1: Aktuell steht Lok auf dem 10. Tabellenplatz. Anpfiff ist gleich um 16 Uhr.
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5: Das Sonntagswetter. Ja, alles dabei heute. Hier Sonne, da Wolken, teils mit Schauern. Ja, und kurz Gewitter auch nicht ausgeschlossen. Recht windig. In der Nacht, da lassen dann Wind und Schauer nach. Stellenweise wird's neblig bei Tiefstwerten zwischen 8 und 3 Grad. Morgen am Montag zunächst wolkig oder neblig, später teils sonnig. Als Quellwolken vereinzelten Schauer bei 12 bis 15 Grad. Dienstag meist freundlich bis 17 und Mittwoch wieder wolkiger bis 18 Grad. Achtung Autofahrer, wichtige Meldung von der A72 Zwickau Richtung Plauen. Da liegt ein Plastikteil zwischen Zwickau Ost und Zwickau West. Vorsicht auf der A4 Dresden Richtung Chemnitz. Die Abfahrt Chemnitz Ost ist gesperrt, da wird eine Ölspur beseitigt. Und in Chemnitz mehrfach kurze Sperrungen und Behinderungen aufgrund des Fußballspiels und aufgrund von der Baustellen. Ja, möglichst das Stadtgebiet weiträumig umfahren und für alle, die das Spiel sehen wollen, Park and Ride nutzen. Und da kommt gerade ganz frisch rein eine Vollsperrung. B184 Leipzig-Dessau zwischen Broda und Abzeig nach Döbernitz. Und geblitzt wird B172 am Festungsberg Richtung Königstein und im Markleeberg auf der Zöbiger Straße. Gute Fahrt!
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2: Das Sonntagswetter. Ja, alles dabei heute. Hier Sonne, da Wolken, teils mit Schauern. Ja, und kurz Gewitter auch nicht ausgeschlossen. Recht windig. In der Nacht, da lassen dann Wind und Schauer nach. Stellenweise wird's neblig bei Tiefstwerten zwischen 8 und 3 Grad. Morgen am Montag zunächst wolkig oder neblig, später teils sonnig, teils Quellwolken, vereinzelten Schauer bei 12 bis 15 Grad. Dienstag meist freundlich bis 17 und Mittwoch wieder wolkiger bis 18 Grad. Kurzer Blick auf die Straßen. Vollgesperrt nach Unfall die B184 Leipzig-Dessau zwischen Broda und Abzweig nach Döbernitz. Und in Chemnitz mehrfach kurze Sperrungen und Behinderung aufgrund des Fußballspiels und aufgrund von der Baustellen. Ja, möglichst das Stadtgebiet weiträumig umfahren und für alle, die das Spiel sehen wollen, Park and Ride nutzen. Und geblitzt wird die 172 am Festungsberg Richtung Königstein und im Markleeberg auf der Zöbiger Straße. Gute Fahrt!
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1: Mit Stella Stürmer einen schönen guten Tag. Es tut sich wieder was auf der A72 südlich von Leipzig. Kommende Woche wird der neue und letzte Abschnitt in Richtung Leipzig freigegeben, zwischen Röther und Zwenkau. Ab Donnerstag rollt der Verkehr dann dort einspurig in jede Richtung, während auf der anderen Seite weitergebaut wird. In Richtung Chemnitz fehlen noch Lärmschutzwände, Flüsterasphalt und ein Parkplatz. Wie lange der Bau dauert, weiß die Sprecherin der Autobahngesellschaft Julia Grotjan.
2: Die Fertigstellung der A72 ist für den Spätsommer 2027 vorgesehen. Es ist aktuell noch zu früh, um bei einem derart umfangreichen Bauprojekt bereits jetzt ein konkretes Datum zu benennen. Unter anderem eben deshalb, weil viele Arbeiten von der Witterung abhängig sind.
1: Der Zoo Leipzig lädt in den Herbstferien zu einer besonderen Weltreise ein. Was genau dahinter steckt, weiß Florentin Oesterle.
3: Es werden wieder verschiedene familienfreundliche Ferien- und Entdeckertouren angeboten, bei denen es zu besonderen Tierbegegnungen kommt. Da können besonders neugierige Besucher auch mal einen Blick hinter die Kulissen werfen. Zu bestimmten Zeiten gibt es auch spezielle Fütterungsaktionen. Eine Übersicht zu allen Angeboten findet man auf der Webseite. Ja, und da gleich auch nochmal der Blick voraus. Am 31. Oktober gibt es ein Halloween-Special mit Gruseln im Zoo Leipzig. Kinder mit Kostümen müssen an diesem Tag keinen Eintritt zahlen.
1: Gut die Hälfte der Menschen in Deutschland findet politische Brandmauern richtig. In einer Umfrage für die Bild haben sich 53% dafür ausgesprochen, knapp ein Drittel dagegen. Gegen welche Parteien eine Zusammenarbeit ausgeschlossen werden sollte, ist allerdings umstritten. Jeder Vierte will eine Brandmauer nur gegen die AfD, jeder Achte nur gegen die Linke. Der Umgang mit der AfD könnte auch bei der laufenden CDU-Klausur Thema werden. US-Präsident Trump hat einen Diesel-Deal mit Kreml-Chef Putin verkündet und einen neuen Präsidenten für die Ukraine gefordert. Er wirft Zelensky vor, mit Angriffen auf russische Raffinerien zur Dieselknappheit beizutragen. Die Spritpreise sind allerdings vor allem durch den Iran-Krieg gestiegen. Die Bundesregierung will an den Sanktionen gegen Moskau festhalten. Die KSW Eisfighters peilen heute ein 6-Punkte-Wochenende an. Nach dem deutlichen 6:1-Sieg am Freitag will Leipzigs Eishockey-Oberligist am Abend auch beim Herner e.V. gewinnen. Auch wenn der Gegner derzeit Tabellenletzter ist, haben die Eisfighters nur einen Sieg mehr als Herner eingefahren. Anbulli ist am Abend um 18.30 Uhr.
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4: Das Sonntagswetter. Ja, alles dabei heute. Hier Sonne, da Wolken, teils mit Schauern. Ja, und kurz Gewitter auch nicht ausgeschlossen. Recht windig. In der Nacht, da lassen dann Wind und Schauer nach. Stellenweise wird's neblig bei Tiefstwerten zwischen 8 und 3 Grad. Morgen am Montag zunächst wolkig oder neblig, später teils sonnig, als Quellwolken vereinzelten Schauer bei 12 bis 15 Grad. Dienstag meist freundlich bis 17 und Mittwoch wieder wolkiger bis 18 Grad. Achtung Autofahrer, auf der A4 Chemnitz Richtung Dresden, Unfall zwischen Chemnitz Mitte und Chemnitz Klöser auf der rechten Spur. Und in Chemnitz mehrfach kurze Sperrungen und Behinderung aufgrund des Fußballspiels und aufgrund von der Baustellen. Ja, möglichst das Stadtgebiet weiträumig umfahren und für alle, die das Spiel sehen wollen, Park and Ride nutzen. Und geblitzt wird die 172 am Festungsberg Richtung Königstein und im Markleeberg auf der Zöbiger Straße. Gute Fahrt!
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2: Das Sonntagswetter. Ja, alles dabei heute. Hier Sonne, da Wolken, teils mit Schauern. Ja, und kurz Gewitter auch nicht ausgeschlossen. Recht windig. In der Nacht, da lassen dann Wind und Schauer nach. Stellenweise wird es neblig bei Tiefstwerten zwischen 8 und 3 Grad. Morgen am Montag zunächst wolkig oder neblig, später teils sonnig, teils Quellwolken, vereinzelten Schauer bei 12 bis 15 Grad. Dienstag meist freundlich bis 17 und Mittwoch wieder wolkiger bis 18 Grad. Achtung Autofahrer, auf der A4 Chemnitz Richtung Dresden, Unfall zwischen Chemnitz Mitte und Chemnitz Klöser auf der rechten Spur. In Dresden mehrfach kurze Sperrungen auf der Schandauer Straße nach Unfallhöhe Lauensteiner Straße. Und in Chemnitz mehrfach kurze Sperrungen und Behinderung aufgrund des Fußballspiels und aufgrund von der Baustellen. Ja, möglichst das Stadtgebiet weiträumig umfahren und für alle, die das Spiel sehen wollen, Park and Ride nutzen. Und geblitzt wird die 172 am Festungsberg Richtung Königstein und im Markleeberg auf der Zöbiger Straße. Gute Fahrt!
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2: Ich bin Dominik Schweiger. Gut die Hälfte der Menschen in Deutschland findet politische Brandmauern richtig. In einer Umfrage für die Bild haben sich 53% dafür ausgesprochen, knapp ein Drittel dagegen. Gegen welche Parteien eine Zusammenarbeit ausgeschlossen werden sollte, ist allerdings umstritten. Jeder Vierte will eine Brandmauer nur gegen die AfD, jeder Achte nur gegen die Linke. Der Umgang mit der AfD könnte auch bei der laufenden CDU-Klausur Thema werden. US-Präsident Trump hat einen Dieseldeal mit Kreml-Chef Putin verkündet und einen neuen Präsidenten für die Ukraine gefordert. Er wirft Zelensky vor, mit Angriffen auf russische Raffinerien zur Dieselknappheit beizutragen. Die Spritpreise sind aber vor allem durch den Iran-Krieg gestiegen. Die Bundesregierung will an den Sanktionen gegen Moskau festhalten. Ukrainische Politiker stellen sich hinter Präsident Zelensky, nachdem US-Präsident Trump gefordert hat, er müsse abgelöst werden. Zelensky habe die Unterstützung der Bevölkerung, heißt es aus der Regierung. Aus der Opposition heißt es bei Sky News, nur das ukrainische Volk könne über einen neuen Präsidenten entscheiden. Trump hatte Zelensky vorgeworfen, Chancen auf ein Kriegsende ausgeschlagen zu haben. Zum Fußball. Am 5. Spieltag der Bundesliga hat der 1. FC Köln Borussia Mönchengladbach mit 2:1 besiegt. Die Partie zwischen Freiburg und Schalke läuft seit wenigen Minuten.
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3: Ja, ganz schön wechselhaft vom Wetter her dieser Sonntag. Im Laufe des Abends sowie der Nacht lassen Wind und Schauer nach. Stellenweise wird es in der Nacht neblig bei Tiefstwerten zwischen 8 und 3 Grad, im oberen Bergland sogar nur um die 0. Morgen der Montag, zunächst wolkig oder neblig, später teils sonnig, teils Quellwolken, vereinzelt Schauer bei 12 bis 15 Grad. Der Dienstag meist freundlich bis 17, Mittwoch allerdings wieder wolkiger bis 18 Grad. In Dresden mehrfach kurze Sperrungen auf der Schandauer Straße nach Unfallhöhe Lauensteiner Straße. Ja, und gesperrt nach einem Unfall auch die Straße zwischen Bärwalde und Reichstätt. Und in Chemnitz mehrfach kurze Sperrungen und Behinderung aufgrund des Fußballspiels und aufgrund von der Baustellen. Möglichst das Stadtgebiet noch umfahren. Und ausgegangen ist übrigens so, Chemnitzer FC gewinnt 3:1 gegen Rot-Weiß Erfurt.
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1: Am Abend und später auch in der Nacht ist der Himmel wechselnd bewölkt hier und da kann es nochmal einen letzten Schauer geben. Später bleibt es dann trocken, die Tiefsttemperaturen zwischen 7 und 2 Grad. Morgen starten wir zunächst mal noch stark bewölkt in die neue Woche, später wird es aber freundlicher und dann auch meist trocken sein. In den nächsten Tagen freundliches Oktoberwetter, an den Temperaturen ändert sich nur wenig. Schönen guten Abend auf die Straßen. In Dresden ist die Schandauer Straße Höhe Lauensteiner Straße blockiert nach einem Unfall. Hier gibt's mehrfach kurze Sperrungen. Wenn Sie können, bitte weiträumig umfahren. Und die Straße zwischen Bärwalde und Reichstätt ist nach einem Unfall gesperrt.
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1: Ich bin Dominik Schweiger. Finanzminister Klingbeil hat eine gerechtere Erbschaftssteuer gefordert. Große Betriebsvermögen würden oft nahezu steuerfrei vererbt, während kleinere Erbschaften besteuert würden. Das verschärfe die Ungleichheit, so der SPD-Chef. Das Bundesverfassungsgericht prüft ab morgen, ob die unterschiedliche Behandlung von Betriebs- und Privatvermögen mit dem Grundgesetz vereinbar ist. Sobald der rechtliche Rahmen geklärt ist, will die SPD ihre Reformvorschläge umsetzen. Friedenspreisträger Philip Sands hat Deutschlands Zurückhaltung gegenüber Israel im Gaza-Krieg kritisiert. Bei der Preisverleihung in der Frankfurter Paulskirche hat der Jurist und Autor von einem unanständigen Schweigen gesprochen. Kritik an Israel dürfe nicht automatisch als antisemitisch gelten. Sands ist mit dem Friedenspreis des deutschen Buchhandels ausgezeichnet worden. US-Präsident Trump hat mal wieder eine Waffenruhe im Ukraine-Krieg verkündet. Nach seiner Darstellung haben beide Seiten zugestimmt, erstmal keine Energieanlagen anzugreifen. Aus Moskau gibt es dafür bislang keine Bestätigung. Auch der ukrainische Präsident Zelensky hat erklärt, vorab nichts von der Vereinbarung gewusst zu haben. Er sei aber bereit mitzumachen, wenn Russland zustimmt. Schon Mitte September hatte Trump eine ähnliche Ankündigung gemacht, ohne Ergebnis. Unbekannte haben auf der A4 zwischen Bautzen-West und Bautzen-Ost größere Steine auf die Fahrbahn geworfen. Dabei wurden laut Polizei gestern Nachmittag zahlreiche vorbeifahrende Autos beschädigt. Der Sachschaden beläuft sich gegenwärtig auf rund 8.000 Euro. Die Polizei hat Ermittlungen wegen gefährlichen Eingriffs in den Straßenverkehr aufgenommen. Zeugen der Attacke und weitere Geschädigte werden gebeten, sich bei der Inspektion der Verkehrspolizei in Bautzen zu melden. Zum Fußball. Am 5. Spieltag der Bundesliga hat der 1. FC Köln das Derby gegen Borussia Mönchengladbach mit 2:1 gewonnen. Zum Abschluss des Spieltags stehen sich derzeit Freiburg und Schalke gegenüber.
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3: In der Nacht ist der Himmel meist wechselnd bewölkt und es bleibt trocken. Die Tiefstemperaturen zwischen 7 und 2 Grad. Morgen starten wir oft noch stark bewölkt in die neue Woche, später aber freundlicher und meist trocken. In den nächsten Tagen dann freundliches Oktoberwetter. An den Temperaturen ändert sich nur wenig. Guten Abend auf die Straßen. Die A9 Leipzig Richtung Berlin zwischen Coswig und Köselitz liegen Gegenstände auf der linken Spur. Und die Straße zwischen Bärwalde und Reichstätt ist nach einem Unfall gesperrt.
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1: In der Nacht ist der Himmel meist wechselnd bewölkt und es bleibt trocken. Die Tiefstemperaturen zwischen 7 und 2 Grad. Morgen starten wir oft noch stark bewölkt in die neue Woche, später aber freundlicher und meist trocken. In den nächsten Tagen dann freundliches Oktoberwetter. An den Temperaturen ändert sich nur wenig. Guten Abend auf die Straßen. Die A9 Leipzig Richtung Berlin zwischen Coswig und Köselitz liegen Gegenstände auf der linken Spur. Und die Straße zwischen Bärwalde und Reichstätt ist nach einem Unfall gesperrt.

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1: Ich bin Dominik Schweiger. Das Bundesverfassungsgericht verhandelt ab morgen über die Erbschaftssteuer. Die bayerische Staatsregierung will unter anderem klären lassen, ob bestimmte Vorschriften verfassungswidrig sind. Bundesfinanzminister Klingbeil will eine gerechtere Erbschaftssteuer. Ronny Thorau berichtet.
2: Wer in ein reiches Elternhaus geboren wird, hat oft ausgesorgt in Deutschland. Denn große Vermögen werden oft nahezu steuerfrei vererbt. Das sei nicht gerecht, so Finanzminister Klingbeil. Er will eine Reform, allerdings noch abwarten, was das Bundesverfassungsgericht entscheidet. Verhandelt wird in Karlsruhe Montag und Dienstag, ein Urteil folgt wohl in einigen Monaten. Bayern will vor dem Gericht gerade klären, wer Erbschafts- und Schenkungssteuerregeln festlegen darf. Der Bund für alle oder auch die Bundesländer regional.
1: US-Präsident Trump hat erneut eine Waffenruhe für Angriffe auf Energieanlagen in Russland und der Ukraine angekündigt. Beide Seiten hätten auch zugestimmt, behauptet er. Aus Moskau fehlt aber bislang eine Bestätigung. Der ukrainische Präsident Selenskyj hat erklärt, vorab nichts von einer Vereinbarung gewusst zu haben. Mitte September hatte Trump eine ähnliche Waffenruhe verkündet. Die Angriffe sind danach einfach weitergegangen. Der frisch gekürte Friedenspreisträger Philip Sands hat Deutschland ein zu zurückhaltendes Auftreten gegenüber Israel vorgeworfen. Bei der Verleihung in der Frankfurter Paulskirche hat der Jurist und Autor das Schweigen zur Lage in Gaza und im Westjordanland als unanständig bezeichnet. Kritik an Israel dürfe nicht automatisch als antisemitisch gelten. In der Fußball-Bundesliga hat der SC Freiburg mit 2:1 gegen Schalke gewonnen. Zuvor hat der 1. FC Köln Borussia Mönchengladbach ebenfalls mit 2:1 besiegt. In der zweiten Liga hat Greuther Fürth bei Tabellenführer Hertha BSC mit 1:2 verloren. St. Pauli hat gegen Karlsruhe 2:1 gewonnen. Bielefeld hat sich in Bochum mit 1:0 durchgesetzt.
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4: In der Nacht ist der Himmel meist wechselnd bewölkt und es bleibt trocken. Die Tiefstemperaturen zwischen 7 und 2 Grad. Morgen starten wir oft noch stark bewölkt in die neue Woche, später aber freundlicher und meist trocken. In den nächsten Tagen dann freundliches Oktoberwetter. An den Temperaturen ändert sich nur wenig.

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1: In der Nacht ist der Himmel meist wechselnd bewölkt und es bleibt trocken, die Tiefsttemperaturen zwischen 7 und 2 Grad. Morgen starten wir oft noch stark bewölkt in die neue Woche, später aber freundlicher und meist trocken. In den nächsten Tagen dann freundliches Oktoberwetter, an den Temperaturen ändert sich nur wenig.
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1: Ich bin Dominik Schweiger. Gut die Hälfte der Menschen in Deutschland hält sogenannte Brandmauern in der Politik für richtig. Insgesamt 53% sprachen sich in einer Umfrage für die Bild grundsätzlich für solche Selbstverpflichtungen aus. Knapp jeder Dritte hält sie dagegen für falsch. Ursula Winkler berichtet.
2: Die Befragten sind gespalten. Jeder Zweite findet politische Brandmauern richtig, aber gegen wen? Jeder Sechste will sie nach links und rechts. Jeder Vierte nur gegen die AfD, jeder Achte nur gegen die Linke. Die CDU will nun bei einer Präsidiumsklausur ihre jüngsten Wahlschlappen aufarbeiten. Dort könnte die Brandmauer zur AfD ein Thema werden.
1: US-Präsident Trump hat erneut eine Waffenruhe für Angriffe auf Energieanlagen in Russland und der Ukraine verkündet. Laut seinem Beitrag auf Truth Social haben beide Seiten zugestimmt. Dafür fehlt aber bislang eine Bestätigung aus Moskau. Der ukrainische Präsident Zelensky hat erklärt, vorab nichts von der Vereinbarung gewusst zu haben. Schon Mitte September hat Trump eine ähnliche Ankündigung gemacht. Danach sind die Angriffe weitergegangen. Finanzminister Klingbeil hat eine gerechtere Erbschaftssteuer gefordert. Große Betriebsvermögen würden oft nahezu steuerfrei vererbt, während kleinere Erbschaften besteuert würden. Das verschärfe die Ungleichheit, so der SPD-Chef. Das Bundesverfassungsgericht prüft ab morgen, ob die unterschiedliche Behandlung von Betriebs- und Privatvermögen mit dem Grundgesetz vereinbar ist. Sobald der rechtliche Rahmen geklärt ist, will die SPD ihre Reformvorschläge umsetzen. Zum Fußball. Der SC Freiburg hat Schalke mit 2:1 besiegt und steht damit an der Tabellenspitze der Bundesliga. Köln hat gegen Mönchengladbach ebenfalls 2:1 gewonnen. In der zweiten Liga hat Tabellenführer Hertha BSC Greuther Fürth mit 2:1 geschlagen. Die weiteren Ergebnisse: St. Pauli gegen Karlsruhe 2:0 und Bochum gegen Bielefeld 0:1.
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3: In der Nacht ist der Himmel meist wechselnd bewölkt und es bleibt trocken, die Tiefsttemperaturen zwischen 7 und 2 Grad. Morgen starten wir oft noch stark bewölkt in die neue Woche, später aber freundlicher und meist trocken. In den nächsten Tagen dann freundliches Oktoberwetter, an den Temperaturen ändert sich nur wenig.

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2: In der Nacht ist der Himmel meist wechselnd bewölkt und es bleibt trocken. Die Tiefstemperaturen zwischen 7 und 2 Grad. Morgen starten wir oft noch stark bewölkt in die neue Woche, später aber freundlicher und meist trocken. In den nächsten Tagen dann freundliches Oktoberwetter. An den Temperaturen ändert sich nur wenig.

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1: Ich bin Florian Klaus. US-Präsident Trump behauptet, die Ukraine und Russland würden künftig auf Angriffe ihrer Energieanlagen verzichten. Es ist nicht Trumps erste Ankündigung dieser Art. Jan-Christoph Reibert berichtet für uns aus den USA.
2: Erst vor rund 4 Wochen hatte Trump behauptet, Moskau und Kiew würden die Angriffe auf die Energiesektoren einstellen. Doch die angebliche Vereinbarung hielt keine 24 Stunden. Und auch diesmal scheint am Versprechen nicht viel dran zu sein. Selenskyj sagte kurz darauf, er wisse gar nichts von der Einigung. Selenskyj bietet außerdem an, Neuwahlen abzuhalten, sollte Trump Putin von einer 60-tägigen allgemeinen Waffenruhe überzeugen. Trump hatte zuvor die Ablösung des ukrainischen Präsidenten gefordert.
1: Die geplante Zuckersteuer stößt auf weiteren Widerstand aus der Union. Die neuen Unionsagrarminister haben sich in einem Brief an Kanzler Merz dagegen ausgesprochen. Sie verweisen auf den Koalitionsvertrag. Der setze auf Freiwilligkeit und Eigenverantwortung. Eine weitere Steuer würde bestimmte Lebensmittel unnötig verteuern. Stattdessen fordern sie mehr Aufklärung und Ernährungsbildung, um den Zuckerkonsum zu senken. Die CDU sucht bei einer Klausur nach einem Weg aus der Krise. Generalsekretärin Hoppermann hat zum Auftakt vor schnellen Erwartungen gewarnt. Das Treffen sei keine Wunderwaffe, sondern der Beginn eines Prozesses. Rund 25 führende Parteimitglieder beraten bis morgen über die Wahlniederlagen und schlechten Umfragewerte. Auch der Umgang mit der AfD dürfte Thema sein. Merz und Hoppermann wollen morgen Ergebnisse vorstellen. Zum Fußball. Freiburg hat mit einem 2:1 gegen Schalke die Tabellenführung in der Bundesliga übernommen. Köln hat das Derby gegen Mönchengladbach ebenfalls mit 2:1 gewonnen. In der zweiten Liga hat Greuther Fürth bei Hertha BSC mit 1:2 verloren. Die Berliner haben damit ihre Tabellenführung gefestigt. St. Pauli hat Karlsruhe mit 2:0 besiegt. Bielefeld hat in Bochum 1:0 gewonnen.
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3: In der Nacht ist der Himmel meist wechselnd bewölkt und es bleibt trocken, die Tiefsttemperaturen zwischen 7 und 2 Grad. Morgen starten wir oft noch stark bewölkt in die neue Woche, später aber freundlicher und meist trocken. In den nächsten Tagen dann freundliches Oktoberwetter, an den Temperaturen ändert sich nur wenig.
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1: In der Nacht ist der Himmel meist wechselnd bewölkt und es bleibt trocken, die Tiefsttemperaturen zwischen 7 und 2 Grad. Morgen starten wir oft noch stark bewölkt in die neue Woche, später aber freundlicher und meist trocken. In den nächsten Tagen dann freundliches Oktoberwetter, an den Temperaturen ändert sich nur wenig.
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1: Ich bin Florian Klaus. Europäische Spitzenpolitiker haben sich nach der jüngsten Ablösungsforderung von US-Präsident Trump hinter den ukrainischen Präsidenten Selenskyj gestellt. So hat EU-Kommissionschefin von der Leyen mitgeteilt, dass Selenskyj ihre volle Unterstützung habe. Trump hatte einen neuen Präsidenten für die Ukraine gefordert, kurz nachdem Selenskyj einen Deal Trumps mit Russland kritisiert hatte. Eine schnelle Lösung ist nicht zu erwarten. Das hat CDU-Generalsekretärin Hoppermann vor der bis morgen dauernden Führungsklausur ihrer Partei schon mal klargestellt. Die CDU berät wegen verlorener Wahlen und schlechter Umfragewerte über einen Weg aus der Krise. Als eine Maßnahme hat der Landeschef von Rheinland-Pfalz-Schnieder in der ARD vorgeschlagen, für alle die Stromsteuer zu senken. Das sei schon versprochen, bisher aber nicht umgesetzt worden. Bevor sich das Bundesverfassungsgericht mit der Erbschaftssteuer befasst, hat Bundesfinanzminister Klingbeil betont, dass sie gerechter werden müsse. Es sei nicht gerecht, dass Millionen- und milliardenschwere Vermögen oft fast steuerfrei vererbt würden, während kleinere Erbschaften besteuert würden. Bayerns Regierung will gerichtlich klären lassen, ob bestimmte Vorschriften aus dem Erbschaftsrecht verfassungswidrig sind. Wie können Schulhöfe in der Region Zwickau klimafreundlicher werden? Dazu läuft noch bis zum 1. November ein Ideenwettbewerb. Laut LIDA Regionalmanagement gab es dazu viele Anfragen, bisher liegt aber nur ein Antrag vor. Gesucht werden Ideen für mehr Grün und Schatten, eine bessere Nutzung von Regenwasser sowie eine bessere Aufenthaltsqualität. Für die besten Vorschläge stehen insgesamt 50.000 Euro zur Verfügung. In der Fußball-Bundesliga steht am Ende des 5. Spieltags Freiburg an der Tabellenspitze. Obwohl der Sportclub gegen Schalke ab der 65. Minute in Unterzahl gespielt hat, ist danach noch der Siegtreffer zum 2:1 gelungen. Freiburg-Trainer Julian Schuster.
2: Wie sie mit einem Mann weniger es geschafft haben, das gar nicht merken zu lassen, dass wir einen Mann weniger sind, das ist besonders und deshalb auch im Endeffekt dann verdient.
1: Außerdem steht Gladbach auch nach 5 Spielen noch ohne Punkt da. 1:2 der Endstand in Köln. Und noch die Ergebnisse der zweiten Liga. Hertha BSC Fürth 2:1, St. Pauli Karlsruhe 2:0 und Bochum Bielefeld 0:1.
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3: In der Nacht ist der Himmel meist wechselnd bewölkt und es bleibt trocken, die Tiefsttemperaturen zwischen 7 und 2 Grad. Morgen starten wir oft noch stark bewölkt in die neue Woche, später aber freundlicher und meist trocken. In den nächsten Tagen dann freundliches Oktoberwetter, an den Temperaturen ändert sich nur wenig.
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1: In der Nacht ist der Himmel meist wechselnd bewölkt und es bleibt trocken, die Tiefsttemperaturen zwischen 7 und 2 Grad. Morgen starten wir oft noch stark bewölkt in die neue Woche, später aber freundlicher und meist trocken. In den nächsten Tagen dann freundliches Oktoberwetter, an den Temperaturen ändert sich nur wenig.

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1: Ich bin Florian Klaus. Nach der Wahl eines AfD-Landtagspräsidenten in Sachsen-Anhalt hat CSU-Chef Söder Abweichler in Reihen der Union zum Austritt aufgefordert. In der ARD hat er gesagt, wer die AfD wähle, habe dort keine Zukunft. Weil es eine geheime Wahl war, ist nicht klar, wer genau für den neuen Landtagschef Rausch gestimmt hat. Söder meinte, es sei wahrscheinlich aus einer tiefen Verwundung seitens der CDU-Fraktion heraus geschehen. Laut dem ukrainischen Präsidenten Selenskyj hat Russland ein Heizkraftwerk im Osten des Landes angegriffen. Das hat er gesagt, kurz nachdem US-Präsident Trump verkündet hatte, es gebe eine Waffenruhe für Attacken auf Energieanlagen. Ob der Angriff nach der Ankündigung passiert ist, hat Selenskyj nicht gesagt. Auf die verkündete Energiewaffenruhe hat Selenskyj überrascht, aber positiv reagiert. Aus Russland kam bisher keine Reaktion. Der frisch gekürte Friedenspreisträger Philip Sands hat Deutschland ein zu zurückhaltendes Auftreten gegenüber Israel vorgeworfen. Bei der Verleihung in der Frankfurter Paulskirche hat der Jurist und Autor das Schweigen zur Lage in Gaza und im Westjordanland als unanständig bezeichnet. Kritik an Israel dürfe nicht automatisch als antisemitisch gelten. Wie können Schulhöfe in der Region Zwickau klimafreundlicher werden? Dazu läuft aktuell ein Ideenwettbewerb, wie Janis Müller berichtet.
2: Ja, noch bis zum 1. November können Vorschläge eingereicht werden. Laut LIDA Regionalmanagement gab es dazu viele Anfragen. Bisher liegt aber nur ein Antrag vor. Gesucht werden Ideen für mehr Grün und Schatten, eine bessere Nutzung von Regenwasser sowie eine bessere Aufenthaltsqualität. Für die besten Vorschläge stehen insgesamt 50.000 Euro zur Verfügung. Teilnehmen können Schulen, Fördervereine und Schulträger, aber auch Kommunen.
1: Auch nach 5 Spielen steht Mönchengladbach in der Fußball-Bundesliga noch bei 0 Punkten. In Köln haben die Gladbacher mit 1:2 verloren. Freuen konnte sich darüber natürlich der Kölner Siegtorschütze Said Elmalla bei der Zone.
3: Ich habe, glaube ich, seit Wochen auf dieses Spiel gebrannt. Ich glaube, ich habe noch nie auf so ein Spiel so krass gebrannt. Und es fühlt sich einfach gerade unfassbar geil an, hier die Punkte bei uns zu lassen. Und wir feiern gleich schön. Und ja, Derby-Sieger, würde ich sagen, ne?
1: Nach dem Spiel hat sich noch der SC Freiburg mit einem 2:1 gegen Schalke an die Tabellenspitze gesetzt.
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4: Bis zum Morgen ist der Himmel wechselnd bewölkt, es soll aber nicht mehr regnen. Die Frühtemperaturen zwischen 7 und 2 Grad. Am Tag geht's rauf bis auf 15 Grad, dazu oft noch stark bewölkt am Vormittag. Am Nachmittag dann ein bisschen netter. Morgen dann wieder schönes Oktoberwetter mit Sonnenschein. An den Temperaturen ändert sich zunächst mal nur wenig.

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1: Ich bin Florian Klaus. Unionsfraktionsvize Krings hat die CDU davor gewarnt, die Abgrenzung zur AfD zu schwächen. Der Rheinischen Post hat er gesagt, es könne keine Kooperation mit der AfD geben, weil das mit den Grundwerten seiner Partei nicht zu vereinbaren sei. Die Führung der CDU beendet heute eine Klausur, in der es um Wege aus der derzeitigen Krise mit Umfragetief und Wahlschlappen gehen soll. Nach 5 Tagen ist die Frankfurter Buchmesse vorbei. Insgesamt 236.000 Besucher sind in diesem Jahr dort gewesen, knapp weniger als im Vorjahr. Dabei waren jeweils etwa die Hälfte Privat- und Fachbesucher. Zum Abschluss ist der Friedenspreis des deutschen Buchhandels übergeben worden. Die Ehrung ging an den Völkerrechtsanwalt und Schriftsteller Philipp Sands. Die geplante Zuckersteuer stößt auf weiteren Widerstand aus der Union. Die neuen Unionsagrarminister haben sich in einem Brief an Kanzler Merz dagegen ausgesprochen. Sie verweisen auf den Koalitionsvertrag. Der setze auf Freiwilligkeit und Eigenverantwortung. Eine weitere Steuer würde bestimmte Lebensmittel unnötig verteuern. Stattdessen fordern sie mehr Aufklärung und Ernährungsbildung, um den Zuckerkonsum zu senken. Ab heute kommt es auf der A72 Richtung Leipzig zu neuen Verkehrsbehinderungen. Laut Informationen der Autobahn GmbH sind bis einschließlich Freitag zwischen Penig und Rochlitz Instandhaltungsarbeiten auf der Fahrbahn nötig. Deshalb muss jeweils zwischen 7 und 14 Uhr eine Spur gesperrt werden. Im weiteren Verlauf stehen bis zur Anschlussstelle Bonner Nord Markierungsarbeiten an. Auch in diesem Abschnitt steht dann tagsüber nur ein Fahrstreifen zur Verfügung. In der Fußball-Bundesliga steht am Ende des 5. Spieltags Freiburg an der Tabellenspitze. Obwohl der Sportclub gegen Schalke ab der 65. Minute in Unterzahl gespielt hat, ist danach noch der Siegtreffer zum 2:1 gelungen. Freiburg-Trainer Julian Schuster.
2: Wie sie mit einem Mann weniger es geschafft haben, das gar nicht merken zu lassen, dass wir einen Mann weniger sind, das ist besonders und deshalb auch im Endeffekt dann verdient.
1: Außerdem steht Gladbach auch nach 5 Spielen noch ohne Punkt da. 1:2 der Endstand in Köln. Und noch die Ergebnisse der zweiten Liga. Hertha BSC Fürth 2:1, St. Pauli Karlsruhe 2:0 und Bochum Bielefeld 0:1.
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3: Bis zum Morgen ist der Himmel wechselnd bewölkt, es soll aber nicht mehr regnen. Die Frühtemperaturen zwischen 7 und 2 Grad. Am Tag geht's rauf bis auf 15 Grad, dazu oft noch stark bewölkt am Vormittag. Am Nachmittag dann ein bisschen netter. Morgen dann wieder schönes Oktoberwetter mit Sonnenschein. An den Temperaturen ändert sich zunächst mal nur wenig.

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1: Das ist ein wundervolles Thema für eine Ballade.